bitte, komm zu mir zurück. Peter, Peter, warst mein bestes Stück.